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0: Wunderschönen guten Morgen an diesem Montag. Wir starten rein in die neue Woche. Der kleine Kiosk bei mir in der Parallelstraße guckt jedes WM-Spiel. Jedes WM-Spiel überträgt er zu jeder Tages- und Nachtzeit. Ich freue mich sehr. Deswegen weiß ich natürlich, obwohl ich eigentlich schon geschlafen habe, Brasilien und Norwegen trennen sich 1:2. Norwegen gewinnt und Haaland schießt die beiden Tore. Also Haaland ist so ein bisschen jetzt mein Crush geworden, muss ich sagen. Ah, der hat Haare, das gefällt mir alles sehr, sehr gut. Und apropos gut gefallen, das checken wir auch gleich. Tame Impala zusammen mit Jenny und Dracula, alles nach den News. Schönen guten Morgen.
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2: Ich bin Leander. Badegäste fallen betrunken ins Wasser, drängeln an der Kasse oder beschimpfen den Bademeister. Viele hessische Freibäder beklagen gerade stark zunehmende Respektlosigkeit. In Griesheim blieb das Bad zuletzt tagelang zu nach einem Angriff auf Mitarbeiter. In Stadtallendorf trieb ein Gast hackedicht kopfüber im Wasser. Jetzt herrscht hier striktes Alkoholverbot. In anderen Bädern gibt es nun mehr Security oder auch Hausverbote für Gäste. Wie können wir unsere Stromleitungen besser vor Anschlägen schützen? Experten haben den tagelangen Stromausfall in Berlin Anfang des Jahres untersucht und Antworten gefunden. Die wollen sie heute vorstellen. Rund 100.000 Menschen mussten im Winter tagelang ohne Strom und Heizung klarkommen. Grund für den Ausfall war wohl ein Brandanschlag auf eine Kabelbrücke. Tierschützer sind sauer und protestieren schon seit Jahren dagegen. Im spanischen Pamplona startet heute wieder das umstrittene Stierrennen. Tausende, meist junge Männer, hetzen dabei jeden Morgen Stiere durch die engen Gassen der Stadt. Abends werden die Tiere dann in der Arena getötet. Mehrere Fernsehsender übertragen live. Erling Haaland schreibt WM-Geschichte. Seine Norweger haben im Achtelfinale Brasilien rausgekickt. Haaland traf bei dem 2:1-Sieg doppelt. Norwegen steht damit zum ersten Mal in einem WM-Viertelfinale. Dort geht's nun gegen die Engländer, die gerade eben mit 3:2 das Achtelfinale gegen Co-Gastgeber Mexiko gewonnen haben. Dein Planet Wetter. Im Norden heute ziemlich wolkig, da sind auch ein paar Schauer möglich. In der Südhälfte von Hessen mehr Sonne und meist trocken und sommerlich mit 24 bis 31 Grad. Morgen sieht's ähnlich aus, bis 32 Grad. 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
0: Achtung, die A66 Fulda Richtung Frankfurt zwischen Bad Sodensalmünster und Bad Orb-Echtersbach. Da liegen mehrere Müllsäcke auf der Fahrbahn, deswegen da auf jeden Fall vorsichtig fahren.
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0: Aktuell noch keine, es sei denn, du hast welche, dann gerne melden. Sehr gerne per WhatsApp.
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0: Kann man auch gerne mal guten Morgen wünschen. Hat Jana Marie schon gemacht. 0172 978 3000. Egal, was du hast, auch gerne per Sprachnachricht.

du weißt ganz genau, ich habe gegeben und gegeben und jetzt gebe ich auf. Ein richtig krasser Satz und ich glaube, da ist einiges los bei Katy Perry, weil die rechnet jetzt so ein richtig, also die rechnet richtig ab. Die macht eine richtige Abrechnung, habe ich das Gefühl, mit Ex Orlando Bloom, könnte man jetzt rein interpretieren. Wir gehen mal ein ganz kleines Stückchen zurück in ihrer Karriere. Alles fing an mit den Girls.

0: Ja, und irgendwann dann die große Liebe mit Schauspieler Orlando Bloom. Ein Kind ist daraus entstanden. Leider dann auch eine Trennung. Habt ihr schon so ein bisschen verarbeitet in dem Song Band-Aids? Das heißt ja Pflaster. Also am liebsten so ein Pflaster aufs Herz kleben. Ja, und jetzt kommt dieser zweite Song, mit dem ich gar nicht so gerechnet hätte. Der heißt Watch It Burn. Also guck, wie ich alles niederbrenne. Und in dem Song geht es eben darum, dass sie sagt, so, ich habe genug. Ich habe alles gegeben. Das weißt du ganz genau. Und jetzt gebe ich auf. Und jetzt brenne ich dieses Streichholz ab, werf das hinter mich, wie in so einem Film, ne? Wo hinter dem Schauspieler oder der Schauspielerin so alles in Flammen aufgeht. Natürlich jetzt nicht in echt macht sie das. Aber manchmal ist das so, dass man sagt, okay, jetzt gibt's kein Zurück mehr, jetzt brenne ich das alles nieder und ich setze mich selber an erster Stelle. Wie das klingt, das checken wir jetzt an diesem Montagmorgen.
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0: Oh, so viele Tickets für so viele geile Konzerte und geile Events auf einmal. Mach das bitte heute so wie letzte Woche Antonia in Marburg.
2: Und los! So, es geht direkt zu James Arthur und das geht schnell. James Arthur ist dabei und es geht zu The Weeknd. Deutsche Bank Park, perfekt. Wow, mit was für einem Feingefühl. Es ist The Weeknd und James Arthur geworden.
3: Ich hab so einen Puls.
2: Okay, sie zittert richtig. Das ist Wahnsinn.
3: Mega, richtig toll. Ich freue mich riesig. Vielen Dank.
0: Ja, sehr, sehr gerne. Alles richtig gemacht. Also, so machen wir Antonia. Was musst du tun? Leander ist aktuell der Planet Radio Ticket Dealer. Irgendwo in der Planet Metropole taucht er auf. Du musst ihn finden, als erstes abklatschen. Und dann hast du die Chance, 45 Sekunden lang alle Tickets in seinem Mantel, also der hat so einen ganz großen grauen Mantel, und in der Innenseite sind ganz viele Tickets angeknotet. Und wie gesagt, 45 Sekunden lang hast du Zeit abzuknoten, was geht. Du hast schon gehört. James Arthur, The Weeknd, Itzy, Charlie Puth, Özcan Kosa, Tané, Nemo, Bowser. Also ich könnte noch weitermachen, das war's nicht. Richtig krass. Du kannst mal checken, wer alles wohin kommt in der Planet App und alle Infos. Und ich weiß schon, wo Leander heute sein wird. Die Planet Metropole ist Frankfurt, die Uhrzeit 15:30.
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0: Manchmal bitte lass es KI sein, aber was Donald Trump jetzt wieder gemacht hat zum Thema Fußball-WM, ist unglaublich, aber er hat's getan. Richtig crazy, die ganze Geschichte und was sonst noch los ist. Wir checken das bei Leander in den Planet News.
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4: Ich bin Leander. Er gilt als einer der größten Lebensmittelskandale Deutschlands, der Wilke-Wurst-Skandal. 11 Todesfälle und zahlreiche Erkrankte werden mit verunreinigter Wurst des Herstellers aus Twistetal in Nordhessen in Verbindung gebracht. Mehr als 6 Jahre nach der Werksschließung müssen sich ab heute der damalige Geschäftsführer, seine Stellvertreterin und der Produktionsleiter vor dem Landgericht Kassel verantworten. Vorgeworfen wird ihnen unter anderem fahrlässige Tötung. Einen Tag vor dem NATO-Gipfel hat Russland eine schwere Angriffswelle auf ukrainische Städte gestartet. Behörden und Medien sprechen von zahlreichen Einschlägen in Gebäuden, unter anderem in der Hauptstadt Kiew. Mindestens 7 Menschen seien getötet worden. Der ukrainische Präsident Zelensky hatte am Abend bereits gewarnt, dass Russland vor dem NATO-Gipfel noch verstärkt Angriffe fliegen würde. Co-Gastgeber Mexiko ist bei der Fußball-WM ausgeschieden. In einem hart umkämpften Achtelfinale setzte sich England mit 3:2 durch. Zuvor sorgte Norwegen für eine Sensation und schaltete Brasilien aus mit 2:1. Brasiliens Superstar Neymar verkündete nach der Niederlage seinen Rücktritt aus der Nationalmannschaft. Das hat das Zeug für den großen Skandal bei dieser Fußball-WM. Laut Medienberichten hat sich US-Präsident Trump in die WM eingemischt. So soll er höchstpersönlich FIFA-Präsident Infantino angerufen und bewirkt haben, dass US-Nationalspieler Balogun doch nicht gesperrt ist für das Achtelfinale gegen Belgien. Balogun hatte eigentlich im 16-Finale gegen Bosnien eine rote Karte bekommen. Dein Planet-Wetter. Im Norden heute ziemlich wolkig, da sind auch ein paar Schauer möglich. In der Südhälfte von Hessen mehr Sonne und meist trocken und sommerlich mit 24 bis 31 Grad. Morgen sieht's ähnlich aus, bis 32 Grad.
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5: Achtung auf der A66 Fulda Richtung Frankfurt zwischen Bad Sodensalmünster und Bad Orb-Echtersbach. Da liegen mehrere Müllsäcke auf der Fahrbahn. Da auf jeden Fall ganz, ganz vorsichtig fahren.
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5: 0172 978 3000, wenn du welche gesehen hast. Aktuell wissen wir von keinen.
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5: Ich habe gerade im Internet gesehen, Fußballspieler Neymar hat Rotz und Wasser geheult nach dem Aus für Brasilien. Sagt mir noch ein

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1: Am Wochenende war es soweit. Taylor Swift hat Travis Kelce geheiratet in New York im Madison Square Garden. Taylor ist Schütze. Ihr Lucky Level und natürlich auch deins. Wir checken's jetzt für alle.
0: Wassermann.
1: Schlechtes Gewissen. Jetzt wäre der Moment, ganz offen und ganz ehrlich zu sein. Dein Lucky Level heute 2 von 5.
0: Fische.
1: Trau dich endlich, ein neues Kapitel aufzuschlagen. Das kann sich lohnen. 4 von 5.
0: Widder.
1: Immer noch so auf der Suche nach einem Sommerflirt. Heute kann's funktionieren. Dein Lucky Level 5 von 5.
0: Stier.
1: Das Zauberwort lautet heute Ruhe. Dann klappt vielleicht auch alles. 4 von 5.
0: Zwillinge.
1: Mal willst du alleine sein, mal nicht. Also eine Entscheidung, die kann da helfen. 3 von 5.
0: Krebs.
1: Routine kann helfen, aber eben auch blockieren. Deswegen auf die Dosis kommt es ganz oft an. 3 von 5.
0: Löwe.
1: Zuhören, das lohnt sich. So können einige Fragen auf jeden Fall beantwortet werden. 4 von 5 für dich.
0: Jungfrau.
1: Ein Anruf heute, der zaubert dir vielleicht ein Lächeln ins Gesicht. 4 von 5.
0: Waage.
1: Wenn du denkst, du wirst zur Zielscheibe, dann sprich das an, sag das. 2 von 5.
0: Skorpion.
1: Jemand, der kann dich sehr mögen und vielleicht auch ein bisschen mehr, als du denkst. Genieß diese Aufmerksamkeit. 4 von 5.
0: Schütze.
1: Ah, da ist die Taylor und vielleicht auch du. Nähe zählt, dein Herz kann der Kompass sein. 4 von 5.
0: Steinbock.
1: Manche Dinge sind einfach ja Teamsache. Überleg, was dazu gehört und vielleicht auch wer. 3 von 5.
0: Lucky Star.
1: Geht heute an Widder. Sei gespannt, was dieser Tag, dieser Montag heute für dich bereithält.
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so geweint, Harry Styles. Er hat den Rekord gebrochen. 12-mal Wembley-Stadion ausverkauft in London. Da hat sie ihn richtig gerissen. Finde ich sehr sympathisch, wenn man irgendwie merkt, dass denen das auch was bedeutet, weil ich immer so denke, ja gut, Rekorde, ist doch wurscht, egal. Nee, also Harry Styles war unfassbar gerührt davon. Wembley und London ist jetzt vorbei. Es geht jetzt weiter mit seiner Tour. Er ist am Arbeiten, deswegen konnte er nicht bei der Hochzeit des Jahres 2026 dabei sein. Ich weiß nicht, ob du es vielleicht mitbekommen hast. Taylor Swift heiratet Travis Kelce und gegenseitig. Am Freitag, einen Tag vom 4. Juli, ist ja so ein Nationalfeiertag in den USA, in New York, im Madison Square Garden. Ein riesiges Aufgebot an Sicherheit, an Stargästen. Man kann es kaum glauben. Ich glaube, bis zum Schluss habe ich nicht geglaubt, dass es stattfindet. Ich dachte, die verarschen uns und sind irgendwo in Italien und denken sich, nee, also es ist wirklich

0: hat stattgefunden. Einfach, ist unglaublich. Bei eBay gibt es schon so ein handbesticktes Taschentuch, scheinbar von der Originalhochzeit für $99 Startgebot. Das Empire State Building wurde blau angeleuchtet. Jetzt denkt man so, hä, warum denn blau? Naja, für eine Hochzeit braucht man ja was Neues, was Altes, was Geliehenes und Something Blue, etwas Blaues, haben sie auch gepostet. Schauspieler Adam Sandler soll quasi die Hochzeitsrede gehalten haben. Die beiden sollen sich 20 Minuten lang die Treue geschworen haben, also diese Vows, diese Ehegelübde. Es muss unfassbar emotional gewesen sein. Und als das Ganze rum war, weil man hat ja nichts mitbekommen, aber es hingen so ganz große Screens am Madison Square Garden, an diesem Stadion. Und da stand Just Married, also glücklich verheiratet. Das scheint jetzt so stattgefunden zu haben. Ich warte jetzt halt mal auf ein Foto. Können die mal irgendwie was posten? Es gibt schon so ganz viel KI-Scheiße bei TikTok und bei Insta. Aber da sieht man, das ist nicht echt. Also, alles Liebe zur Hochzeit, Taylor Swift und Travis Kelce.
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0: Das ist Justin Bieber an diesem Montagmorgen. Es ist 10 vor 7. Und mit diesem Boom-Clap geht's entweder aus dem Bett, aus dem Pyjama, aus der Tür, aus dem Bus, aus dem Auto, wurscht, egal wo du gerade bist, du startest in diesen Tag mit Charlie XCX. Boom Clap, checken wir gleich nach den News.
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6: Ich bin Sabrina. Badegäste fallen betrunken ins Wasser, drängeln an der Kasse oder beschimpfen den Bademeister. Viele hessische Freibäder beklagen gerade stark zunehmende Respektlosigkeit. In Griesheim beispielsweise blieb das Bad zuletzt tagelang zu, nach einem Angriff auf Mitarbeiter. In Stadtallendorf trieb ein Gast hackedicht kopfüber im Wasser. Jetzt herrscht hier striktes Alkoholverbot. In anderen Bädern gibt es mehr Security oder auch Hausverbote für Gäste. Finanzminister Lars Klingbeil hat einen Haushalt für 2027 aufgestellt und den will das Kabinett heute beschließen. Darin sind deutlich höhere Ausgaben und deutlich höhere Schulden vorgesehen. Massiv mehr Geld soll in die Bundeswehr fließen. Dafür ist weniger Geld für die Rente und die gesetzliche Krankenversicherung geplant. Noch immer finden Helfer in Venezuela Tote in den Trümmern nach den verheerenden Erdbeben. Mittlerweile sind es mehr als 3.300, berichtet die Regierung. Dazu kommen mehr als 16.000 Verletzte. Die Erdbeben vor 1,5 Wochen waren mit der Stärke 7,5 besonders stark. Erling Haaland schreibt WM-Geschichte. Seine Norweger haben im Achtelfinale Brasilien rausgekickt. Haaland traf bei dem 2:1-Sieg doppelt. Norwegen steht damit zum ersten Mal in einem WM-Viertelfinale. Dort geht's dann gegen die Engländer, die heute früh mit 3:2 das Achtelfinale gegen Co-Gastgeber Mexiko gewonnen haben. Dein Planet-Wetter. Heute ist es zwar warm mit bis zu 31 Grad im Süden, aber auch ein wenig bewölkt. Durch ein bisschen Wind dazu kann es sich zwischendurch auch etwas kühler anfühlen. Traffic.
0: Achtung auf der A5 Kassel-Frankfurt zwischen dem Bad Homburger Kreuz und dem Nordwestkreuz Frankfurt. Da liegt ein Stützrad auf der mittleren Spur. Da bitte aufpassen. Die A66 Fulda-Hanau zwischen Bad Sohnsheim-Münster und Bad Orb-Echtersbach. 4 Kilometer Stau. Der Grund sind Reinigungsarbeiten auf der rechten Spur. Da hat sich der Inhalt von mehreren Müllsäcken auf der kompletten Fahrbahn verteilt. Deswegen auch da aufpassen.
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0: Auf der B456 Waldburg Richtung Usingen. Das ist kurz vor der Abfahrt Dietenhausen aus dem Gebüsch raus. 100 darfst du da fahren.
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0: Also manchmal weiß ich nicht, wie man Zahlen liest. Also man sagt ja zum Beispiel im Deutschen 56, aber auf Englisch 56.

ist fast 6 Jahre alt, wiegt so knapp 1000 Kilo und terrorisiert die Menschen. Ich liebe den, der ist mein Lieblingstier. Das ist wirklich der tasmanische Teufel. Vielleicht hast du schon von ihm gehört, Neil the Seal. Es ist ein Seelöwe namens Neil. 2020 kam er das allererste Mal, also da kam er auf die Welt und kurz danach kam er das allererste Mal nach Tasmanien. Also Tasmanien gehört zu Australien, ist eine Insel vor Australien. Ja, der Seelöwe kam dahin, weil die haben irgendwie so Fellwechsel oder so. Manchmal müssen die ans Festland, da chillen die so ein bisschen ab. Neil the Seal, also Neil der Seelöwe, chillt überhaupt nicht. Der macht die Leute da fertig. Der ist auf Krawall gebürstet. Es gibt die witzigsten Videos von diesem Viech im Internet. Und zwar, ja, weiß ich nicht, der macht Straßenschilder kaputt, durchbricht irgendwelche Absperrungen. Ja, also der denkt sich so, ist mir scheißegal, ich bin jetzt hier, Tür auf. Neil the Seal. Das Problem ist, er ist natürlich krass witzig, so, das sieht alles, das sieht verrückt aus, wirklich, weil der macht da einen Rabatz, aber der ist krass gefährlich. Neil the Seal hat jetzt auch einen eigenen Insta-Account, über 200.000 Menschen folgen ihm. Und dann sagt er, I'm a Southern Elephant Seal, also er ist ein Elefantenseelöwe. Er ist wieder zurück, man soll es nicht seinen Freunden sagen. Und dann warnt quasi er selber vor sich. Er sagt, ja, ich sehe lustig aus und man will Selfies mit mir machen, aber man sollte so 20 Meter von mir Abstand halten. Also ich meine, 1000 Kilo wiegt der. 1000 Kilo, das ist eine Tonne. Möchte ich nicht wissen, wie das ist, wenn er dir zu nahe kommt. Aber Neil the Seal macht mir aktuell Freude. Weiß ich nicht, wann er wieder geht, aber bis dahin ist nichts vor ihm sicher.

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2: Also es muss verboten werden. Es muss ein Gesetz erlassen werden, das das verbietet. Weil ich finde das Quatsch. Ich finde das so bescheuert. Ich finde gar keine Worte dafür. Ich versuch's mal. Ich war letztens in der Drogerie. Rossmann, DM, Müller, scheißegal. Das ist ein schöner Ort. Da will ich sein, da will ich mich aufhalten. Dann sehe ich neben mir eine Person, Mann, Frau, weiß ich gar nicht mehr, mit einem Handy in der Hand am Telefonieren. FaceTime. So, wann ist das passiert, dass wir uns nicht mehr normal anrufen, mit dem Ohr am anderen Ohr, also Ohr an Ohr? Die Leute telefonieren mit Lautsprecher. Muss ich das Gespräch mitbekommen? Wenn es interessant ist, sage ich ja. Oft ist es gar nicht so interessant. Und das ist so ein neues Ding, FaceTime. Warum? Warum gehe ich in den DM Müller-Rossmann telefonieren? Okay, ich bin auch eine Laberbacke, wirklich. Privat wie im Job, muss ich sagen. Ich liebe auch telefonieren. Aber warum muss man sich dabei sehen? Und warum wird man dann mitgenommen in den Supermarkt, in die Drogerie? Ist doch albern. Oder, also was ich schon öfter gesehen habe, ist zum Beispiel Leute, die dann zum Beispiel nach, hier so nach Hilfe fragen, ne, bei der anderen Person und der dann ein Produkt zeigen und sagen, guck mal, soll ich das kaufen? Aber bei der Person, die ich jetzt meine, ich weiß nicht, was das soll, die sehen sich doch gar nicht richtig. Dann glotze ich natürlich auch auf das Handy und will gucken, ja, wer ist das? Da sitzt da einfach irgendeine Person im Wohnzimmer. Die sieht mich ja dann auch. Was machst du das? Macht das irgendjemand und kann mir erklären, was zur Hölle das soll?
0: Und was denkst du? 0172 978 3000.

0: Haaland. Den finde ich toll, den Fußballspieler von Norwegen. Erstmal finde ich, sieht der geil aus. Der sieht so cool aus, so ungewöhnlich, hat so ein witziges Gesicht. Shireen David hat ja mal gesagt, sie sieht ungeschminkt aus wie er. Und er hat dann mal ein Video für sie aufgenommen und sie gegrüßt. Also wenn die ungeschminkt so aussieht, dann bitte mehr davon. Also für ihn, das war ein sehr, sehr gutes Spiel gestern gegen die Brasilianer. Eben mal schön nach Hause geschickt und eine Mega-Karriere beendet. Also welcher Superstar jetzt Schluss macht und was sonst noch geht, wir hören das gleich bei Sabrina in den Planet News.
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13: Ich bin Sabrina. Ab heute wird einer der größten Lebensmittelskandale Deutschlands vor Gericht verhandelt, der Wilke-Wurst-Skandal. 11 Todesfälle und zahlreiche Erkrankte werden mit verunreinigter Wurst des Herstellers aus Twistetal in Nordhessen in Verbindung gebracht. Den Verantwortlichen wird unter anderem fahrlässige Tötung vorgeworfen. Einen Tag vor dem NATO-Gipfel hat Russland eine schwere Angriffswelle auf ukrainische Städte gestartet. Behörden und Medien sprechen von zahlreichen Einschlägen in Gebäuden, unter anderem in der Hauptstadt Kiew. Mindestens 7 Menschen seien getötet worden. Vor einer solchen Attacke hatte der ukrainische Präsident Zelensky bereits gewarnt. Wie können wir unsere Stromleitungen besser vor Anschlägen schützen? Experten haben den tagelangen Stromausfall in Berlin Anfang des Jahres untersucht und Antworten gefunden. Die wollen sie heute vorstellen. Grund für den Ausfall war wohl ein Brandanschlag auf eine Kabelbrücke. Das war eine aufregende Fußball-WM-Nacht. Co-Gastgeber Mexiko ist ausgeschieden. In einem hart umkämpften Achtelfinale setzte sich England mit 3:2 durch. Zuvor sorgte Norwegen für eine Sensation und schaltete Brasilien aus mit 2:1. Beide Treffer erzielte Erling Haaland. Brasiliens Superstar Neymar verkündete nach der Niederlage seinen Rücktritt aus der Nationalmannschaft. Dein Planet-Wetter. Nach den vielen richtigen Sommersonnentagen ist es heute und morgen etwas bewölkter und windiger. Trotzdem sind es bis zu 31 Grad im Süden.
14: Traffic. A66 Fulda Richtung Hanau zwischen Bad Sodensalmünster und Bad Orb-Wächtersbach. 4 Kilometer Stau, da laufen Reinigungsarbeiten auf der rechten Spur. Da ist der Inhalt von mehreren Müllsäcken auf der Fahrbahn verteilt.
15: Blitzer.
14: 0172 978 3000, wenn du welche gesehen hast. Auf der B456 Walburg-Using, kurz vor der Abfahrt Dietenhausen. Aus dem Gebüsch, da sind 100. Und in der Ortsdurchfahrt von Bensheim, Darmstädter Straße, beide Richtungen bei der Bushaltestelle.
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14: Ja, Planet Radio und Schlager. Wie passt das zusammen? Natürlich mit meiner Schlagerschwester Jella Juwel. Sie singt gleich für dich und du gewinnst im besten Falle. Wir checken's.

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1: 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Das ist ein Ring, ein Lutscherring. Das ist ein Lolli-Schleckring und natürlich eine fette Planet Back. Was musst du tun? Jella Juwel ist ja meine zweite Persönlichkeit. Meine, weiß ich nicht, Schlagerschwester, der Teil meines Herzens, der Schlager liebt und lebt. Und jede Woche dichtet sie einen schon vorhandenen Schlagertext um und versteckt da eine Planet-Metropole drin. Erkennst du, welche sie diesmal besingt?
0: Da unten im Süden, der A5 entlang,

0: ja, was könnte das denn sein? Lilien und fünf Finger, ach, und im Süden. Also, du bist dran. 0800 978 3000, wenn du es weißt.
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könntest du mir noch diese 1,83 Euro überweisen, bitte? Ich hatte da ein bisschen mehr ausgegeben als gedacht. Glaub ich das? Es muss ein Scherz sein. Es kann nicht sein. Aber scheinbar ist es genau so passiert in einer Eltern-Chat-Gruppe, so bei WhatsApp oder so. Es wurde Kindergeburtstag gefeiert. Und der Vater des Geburtstagskindes hat wohl im Nachhinein, es wurde auf so einer Elternplattform erzählt, im Nachhinein nochmal geschickt, also, liebe Eltern, für die heutige kleine Aufmerksamkeit habe ich etwas mehr ausgegeben als geplant. Das sind 1,83 Euro pro Kind. Ich hätte dem 100 Euro überwiesen. Ich meine das wirklich ernst. Es gibt Dinge, die finde ich so lächerlich, da habe ich nicht mal Kraft, mich drüber aufzuregen, sagte sie und regte sich darüber auf. Das ist doch affig. Also generell, so 1-Euro-Kleckerbeträge. Gut, wenn da jetzt 7.000 Kinder eingeladen worden sind und der über 7.000 Euro ausgegeben hat. Aber was soll der Scheiß? Muss ich jetzt mal sagen. Also viele haben sich natürlich auch drüber aufgeregt. Der Vater meinte, ja, findet er nicht schlimm. Wie gesagt, ich glaube, ich hätte, also wäre mir das passiert, wäre ich eine Mutter, ich wäre in diesem Chat gewesen, hätte ich geschrieben, keine Sorge, ich übernehme das mal. Ich hätte dem 100 Euro überwiesen und meinem Kind verboten, jemals mit diesem Kind wieder

0: Das ist Kim Petras. An diesem Montagmorgen, 8:09. Und sie hat ihren Romeo gefunden und den hat sie auch jetzt am Wochenende am Freitag geheiratet. Mehr zu dieser Mega-Hochzeit in New York checken wir gleich. Und Taylor Swift mit der Love Story.
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5: Ich bin Sabrina. Badegäste fallen betrunken ins Wasser, drängeln an der Kasse oder beschimpfen den Bademeister. Viele hessische Freibäder beklagen gerade stark zunehmende Respektlosigkeit. In Griesheim beispielsweise blieb das Bad zuletzt tagelang zu, nach einem Angriff auf Mitarbeiter. In Stadtallendorf trieb ein Gast hackedicht kopfüber im Wasser. Jetzt herrscht hier striktes Alkoholverbot. In anderen Bädern gibt es mehr Security oder auch Hausverbote für Gäste. Deutlich höhere Ausgaben und deutlich höhere Schulden. Massiv mehr Geld für die Bundeswehr. Finanzminister Klingbeil hat einen Haushalt für 2027 aufgestellt und den will das Kabinett heute beschließen. Weniger Geld ist darin vorgesehen für die Rente und die gesetzliche Krankenversicherung. 21 Tonnen Schweinekeulen. So viel musste nach einem LKW-Unfall auf der Bundesstraße bei Bad Brückenau umgeladen werden. Per Hand waren Helfer in Schutzanzügen und Handschuhen stundenlang damit beschäftigt. Der Fahrer des Kühllasters war laut Polizei wohl zu schnell unterwegs und kippte in einer Kurve um. Erling Haaland schreibt WM-Geschichte. Seine Norweger haben im Achtelfinale Brasilien rausgekickt. Haaland traf bei dem 2:1-Sieg doppelt. Norwegen steht damit zum ersten Mal in einem WM-Viertelfinale. Dort geht's dann gegen die Engländer, die heute früh mit 3:2 das Achtelfinale gegen Co-Gastgeber Mexiko gewonnen haben. Dein Planet-Wetter. Heute ist es zwar warm mit bis zu 31 Grad im Süden, aber auch ein wenig bewölkt. Durch ein bisschen Wind dazu kann es sich zwischendurch auch etwas kühler anfühlen. 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
0: Achtung, A3 Frankfurt-Würzburg zwischen dem Frankfurter Kreuz und Frankfurt-Süd. Da liegen Reifenteile auf der Fahrbahn, da bitte aufpassen. Die A3 Köln-Frankfurt zwischen Raunheim und Kelsterbach, 3 Kilometer Stop and Go. A66 Fulda-Hanau zwischen Bad Sodensalm-Münster und Bad Orb-Wächtersbach, 4 Kilometer Stau. Und noch die A67 Darmstadt-Mönchhof-Dreieck zwischen dem Rüsselsheimer Dreieck und Rüsselsheim-Ost, 2 Kilometer Stop and Go.
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0: In der Ortsdurchfahrt von Bensheim, Darmstädter Straße, beide Richtungen bei der Bushaltestelle und B456 Walburg Richtung Using, kurz vor der Abfahrt Dietenhausen aus dem Gebüsch, da darfst du 100 fahren.
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0: Egal was du hast, Stau oder Blitzer, immer gerne her damit per WhatsApp 0172 978 3000. Auch gerne immer eine Sprache.

Das ist ein ganz alter Hochzeitsbrauch. Etwas Altes, etwas Neues, etwas Geliehenes und etwas Blaues. Und was davon kommt vom Empire State Building? Es ist eine absolut wahnsinnige Geschichte, die da am Freitag passiert ist in New York und irgendwie auch auf der ganzen Welt. Taylor Swift heiratet Travis Kelce und sogar das Empire State Building in New York macht mit. Da leuchtet nämlich so ein bisschen die Spitze blau wegen Something Blue. Wurde sogar dann auch noch gepostet. Also die machen auch mit und gratulieren quasi den beiden zur Hochzeit. Was ein absolut irres Spektakel. Ich habe bis zum letzten Moment nicht geglaubt, dass es stattfindet. Aber die müssen wohl ja eine kleine Traumhochzeitslocation innerhalb dieses riesigen Stadions in New York City gebaut haben. Mit Schloss und Gedöns. Es mussten Verschwiegenheitserklärungen unterschrieben werden. Die ganzen Stars sind angereist. Es hieß im Vorfeld, ja, da wird ein Film gedreht und so. Das sind Dreharbeiten. Es war die Hochzeit des Jahres. Spätabends dann auf den großen Leinwänden die Nachricht Just Married. Also die beiden haben wohl tatsächlich dann geheiratet. Was heißt haben wohl? Es gibt keine Fotos. Liebe Leute, nur Gerüchte. Das Brautkleid soll von Dior gewesen sein. Adam Sandler, der Schauspieler,

0: ganz viel so KI und AI-Scheiß im Internet bei TikTok und Insta. Aber das sieht man. Das ist nicht sie. Aber man will natürlich jetzt irgendwie das Kleid sehen und alles. Ah, sobald das raus ist, hörst du es natürlich bei uns und siehst das auch vorher. Hörst du sie mit der Love Story, die jetzt für sie wahr geworden ist.
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0: wunderbare Billie Eilish mit Birds of a Feather. Und du musst mir eine Sache versprechen heute. Du musst das genauso machen wie in Marburg letzte Woche. Please!
1: Und los! So, es geht direkt zu James Arthur. Und das geht schnell. James Arthur ist dabei. Und es geht zu The Weeknd. Deutsche Bank Park. Perfekt. Wow, mit was für einem Feingefühl. Es ist The Weeknd und James Arthur geworden.
2: Ich habe so einen Puls.
1: Okay, sie zittert richtig. Das ist Wahnsinn.
2: Mega, richtig toll. Ich freue mich riesig. Vielen Dank.
0: Also sehr, sehr gerne. Alle haben gezittert, alle waren aufgeregt, aber am Ende geht Antonia aus Marburg in Marburg, ja, mit richtig geilen Konzerttickets nach Hause für dieses Jahr. Und das machst du heute bitte auch so. Was musst du tun? Leander finden. Er ist so ein bisschen Where's Waldo, ne? Waldo damals. Oder Walter? Wie hieß denn das auf Deutsch? Mother Tongue. Also, du musst ihn finden in einer Planet-Metropole. Er versteckt sich nicht, er präsentiert sich. Er hat einen Mantel an, einen sehr großen grauen Mantel. Wenn er den aufmacht, siehst du darin Tickets für die geilsten Konzerte und die geilsten Events in diesem Jahr verknotet. Du hast eine gewisse Zeit abzuknoten und dann gehst du mit so vielen Tickets nach Hause, wie deine kleinen Fingerchen abknoten konnten. So, das machen wir heute um wie viel Uhr? 15.30 Uhr, 3:30, das ist bei Patrick am Nachmittag. Wo ist denn der Ticketdealer Leander? In Frankfurt, genauer gesagt an der Alten Oper.
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0: Klingt wie ein schlechter Scherz, soll aber jetzt genauso passiert sein. Bei einer roten Karte im Fußball, das weiß sogar ich, die absolut keinen Plan hat, bist du eigentlich raus. Es sei denn, Donald Trump regelt es persönlich bei und mit der FIFA. Mehr zu diesem WM-Skandal. Ja, und was sonst noch geht, das hören wir gleich bei Sabrina in den Planet News.
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7: Ich bin Sabrina. Ab heute wird einer der größten Lebensmittelskandale Deutschlands vor Gericht verhandelt. Der Wilke-Wurst-Skandal. 11 Todesfälle und zahlreiche Erkrankte werden mit verunreinigter Wurst des Herstellers aus Twistetal in Nordhessen in Verbindung gebracht. Den Verantwortlichen wird unter anderem fahrlässige Tötung vorgeworfen. Einen Tag vor dem NATO-Gipfel hat Russland eine schwere Angriffswelle auf ukrainische Städte gestartet. Behörden und Medien sprechen von zahlreichen Einschlägen in Gebäuden, unter anderem in der Hauptstadt Kiew. Mindestens 7 Menschen seien getötet worden. Vor einer solchen Attacke hatte der ukrainische Präsident Selenskyj bereits gewarnt. Das war eine aufregende Fußball-WM-Nacht. Co-Gastgeber Mexiko ist ausgeschieden. In einem hart umkämpften Achtelfinale setzte sich England mit 3:2 durch. Zuvor sorgte Norwegen für eine Sensation und schaltete Brasilien aus mit 2:1. Beide Treffer erzielte Erling Haaland. Brasiliens Superstar Neymar verkündete nach der Niederlage seinen Rücktritt aus der Nationalmannschaft. Keine Rotsperre bei der Fußball-WM dank Trump? Laut Medienberichten soll er FIFA-Präsident Infantino angerufen und dafür gesorgt haben, dass US-Nationalspieler Balogun im Achtelfinale gegen Belgien spielen kann. Balogun hatte eigentlich eine rote Karte bekommen. Dein Planet-Wetter. Nach den vielen richtigen Sommersonnentagen ist es heute und morgen etwas bewölkter und windiger. Trotzdem sind es bis zu 31 Grad im Süden.
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0: A3 Köln Richtung Frankfurt, zwischen dem Wiesbadener Kreuz und Kelsterbach 5 Kilometer Stau. A66 Fulda-Hanau zwischen Bad Sodensalm-Münster und Bad Orb-Wächtersbach 4 Kilometer Stau. A67 Darmstadt-Mönchhof-Dreieck zwischen dem Rüsselsheimer Dreieck und Rüsselsheim-Ost 2 Kilometer Stop and Go. Und die A480 Reiskirchen Richtung Gießen zwischen dem Gießener Nordkreuz und Wettenberg 2 Kilometer Stau.
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0: Am Ortseingang von Schrecksbach auf der Neukirchener Straße bei der Kirche ist das und die B456 Weilburg Richtung Usingen kurz vor der Abfahrt Dietenhausen aus dem Gebüsch. Da sind 100.
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0: Was bringt dieser Tag für dich, wenn du zum Beispiel vom Sternzeichen Jungfrau bist oder Schütze? Wir gehen rein im Astrocheck. Vorher Disco.

0: Hausmafia ist das. An diesem Montagmorgen, brasilianischer Spieler Neymar heult Rotz und Wasser nach dem verlorenen Spiel gegen Norwegen in der Fußball-WM und sagt, das war's, ich bin raus aus der Nationalmannschaft, sagt er jetzt tschüss. Okay, wir checken mal sein und auch dein Lucky Level, wir gehen rein.
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0: Und dann fangen wir natürlich auch bei Neymar und vielleicht auch bei dir an.
2: Wassermann.
0: Hab ich fast verschluckt. Schlechtes Gewissen, jetzt wäre der Moment, offen und ehrlich zu sein. Dein Lucky Level heute, 2 von 5.
2: Fische.
0: Trau dich endlich, ein neues Kapitel aufzuschlagen. Es kann sich auf jeden Fall lohnen. Dein Lucky Level, 4 von 5.
2: Widder.
0: Immer noch auf der Suche nach so einem kleinen Sommerflirt. Heute könnte es funktionieren, 5 von 5.
2: Stier.
0: Das Zauberwort heute lautet Ruhe. Und dann klappt vielleicht auch alles andere, 4 von 5.
2: Zwillinge.
0: Mal willst du alleine sein, mal nicht. Eine Entscheidung kann auf jeden Fall helfen. 3 von 5 für dich.
2: Krebs.
0: Routine kann helfen, aber eben auch blockieren. Du brauchst so ein bisschen die perfekte Mischung. Darauf kommt's an. 3 von 5.
2: Löwe.
0: Zuhören lohnt sich. So können einige Fragen beantwortet werden. 4 von 5, dein Lucky Level.
2: Jungfrau.
0: Ein Anruf heute zaubert dir vielleicht ein kleines Lächeln ins Gesicht. 4 von 5.
2: Waage.
0: Wenn du denkst, du wirst zur Zielscheibe, ey, dann sprich das sofort an. 2 von 5.
2: Skorpion.
0: Jemand könnte dich mehr mögen, als du vielleicht denkst. Deswegen genieß doch diese kleine Aufmerksamkeit. 4 von 5.
2: Schütze.
0: Nähe zählt. Dein Herz kann dein Kompass sein. Dein Lucky Level. 4 von 5.
2: Steinbock.
0: Manche Dinge sind einfach Teamsache. Überleg, was dazu gehört. 3 von 5 heute.
2: Lucky Star.
0: Geht heute an Widder. Sei gespannt, was dieser Montag, dieser Tag so bereithält.
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0: Thema beim Mädelsknutschen geblieben. Die Welt ist auch in Ordnung. Gut, Mädels machen auch Kopfschmerzen und auch Liebeskummer, aber Katy Perry aktuell nicht in so einer guten Situation, in Anführungszeichen. Sie verarbeitet so ein bisschen ihre vorherige Beziehung. Sie ist aktuell auch wieder glücklich, aber trotzdem, oh, die Vergangenheit, die hängt einem ja manchmal sehr, sehr schwer hinterher. Und sie ist Künstlerin, deswegen ja, wird da Mucke draus gemacht. Band-Aids, das war so dieser Heartbreak-Song von Katy Perry. Ein Pflaster übers Herz kleben, manchmal möchte man das ja gerne. Orlando Bloom, das ist ihr Ex-Boyfriend und auch der Vater ihres Kindes. Daisy heißt das Mädchen, ganz, ganz süß. Und ja, in dem neuen Song, von dem man gar nicht so richtig mit gerechnet hat, also mit dem Song, geht es darum, dass sie sagt, ich habe alles gegeben. Ich habe gegeben und gegeben und jetzt gebe ich auf. Jetzt ist mir alles scheißegal. Jetzt brenne ich das hier nieder und dann gehe ich als freie Frau hier raus und setze mich selber an allererste Stelle. Jeder von uns kennt doch dieses Gefühl. So kurz nachdem man so richtig fette Rotzblasen geheult hat. So, nein, ich brauche niemanden. So, bei Katy Perry klingt das alles ein bisschen anders. Watch It Burn an diesem Montagmorgen. Schönen guten Morgen.
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0: brechet nochmal ab mit ihrer Ex-Beziehung, sehr, sehr schön. Watch it burn an diesem Montagmorgen und wir checken gleich Bibi Rexha, die ist konvertiert, neue Religion, Musik heißt die. Wie das klingt, wir checken.
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6: Ich bin Sabrina. Badegäste fallen betrunken ins Wasser, drängeln an der Kasse oder beschimpfen den Bademeister. Viele hessische Freibäder beklagen gerade stark zunehmende Respektlosigkeit. In Griesheim beispielsweise blieb das Bad zuletzt tagelang zu, nach einem Angriff auf Mitarbeiter. In Stadtallendorf trieb ein Gast hackedicht kopfüber im Wasser. Jetzt herrscht hier striktes Alkoholverbot. In anderen Bädern gibt es mehr Security oder auch Hausverbote für Gäste. Wie können wir unsere Stromleitungen besser vor Anschlägen schützen? Experten haben den tagelangen Stromausfall in Berlin Anfang des Jahres untersucht und Antworten gefunden. Die wollen sie heute vorstellen. Grund für den Ausfall war wohl ein Brandanschlag auf eine Kabelbrücke. Erling Haaland schreibt WM-Geschichte. Seine Norweger haben im Achtelfinale Brasilien rausgekickt. Haaland traf bei dem 2:1-Sieg doppelt. Norwegen steht damit zum ersten Mal in einem WM-Viertelfinale. Dort geht's dann gegen die Engländer, die heute früh mit 3:2 das Achtelfinale gegen Co-Gastgeber Mexiko gewonnen haben. Arbeitsverträge sollen statt 2 Jahre bis zu 4 Jahre befristet werden dürfen. Das plant die Bundesregierung. Aber mehr als die Hälfte der Deutschen ist gegen diese Reform, zeigt jetzt eine Umfrage von YouGov. Genauer gesagt 54%.
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6: Dein Planet-Wetter. Heute ist es zwar warm mit bis zu 31 Grad im Süden, aber auch ein wenig bewölkt. Durch ein bisschen Wind dazu kann es sich zwischendurch auch etwas kühler anfühlen.
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0: A3 Köln-Frankfurt zwischen dem Wiesbadener Kreuz und Raunheim 3 Kilometer Stop and Go. A66 Fulda-Hanau zwischen Bad Sodensalm-Münster und Bad Orb-Echtersbach 6 Kilometer Stau. A67 Darmstadt-Mönchhof-Dreieck zwischen dem Rüsselsheimer Dreieck und Rüsselsheim-Ost 2 Kilometer Stop and Go. Und noch die A480, das ist Reiskirchen Richtung Gießen, zwischen Reiskirchen und dem Gießener Nordkreuz 2 Kilometer Stau. Das waren die größten Staus. Mehr Infos auch für deine Strecke immer in der Planet-App.
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0: In der Ortsdurchfahrt von Bensheim, Darmstädter Straße, beide Richtungen bei der Bushaltestelle und am Ortseingang von Schrecksbach, Neukirchener Straße in Höhe der Kirche.
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0: Bitte her mit deinen Infos, wenn du welche hast. Egal ob Stau oder Blitzer oder ein Foto. 0172 978 3000.

Also er ist fast 6 Jahre alt, ja, wiegt knapp 1000 Kilo und terrorisiert die Leute in Tasmanien. Es ist eine meiner liebsten Geschichten aktuell. Schönen guten Morgen an diesem Montag. Hi, ich bin Jella und ich bin verliebt in Neil the Seal. Er ist ein Seelöwe. Fast 1 Tonne wiegt er und er kommt in regelmäßigen Abständen nach Tasmanien. Er ist wirklich der tasmanische Teufel. Tasmanien gehört zu Australien, ist aber eine Insel vor Australien. Irgendwie weiß ich nicht, er kam da mal hin, weil die haben so Fellwechsel, die Seelöwen auch. Und seitdem besucht er Tasmanien regelmäßig und macht Rabatz. Der macht richtig Rabatz, der sorgt dafür Chaos, der schmeißt Verkehrsschilder um, der läuft da durch die Straßen. Naja, die laufen ja nicht, die robben. Er robbt und hüpft durch die Straßen. Ganz viele sind natürlich begeistert, so wie ich, und wollen ihn fotografieren und filmen, kommen ganz nah an ihn ran. Aber da sagt die Regierung, ey, der wiegt fast 1000 Kilo. Das ist ein gefährliches Tier am Ende des Tages. Und deswegen Abstand halten. Es gibt auch überall Schilder, die vor ihm warnen. Diese Schilder reißt er teilweise auch um mit seinem ganzen Körpergewicht. Und er hat jetzt auch einen eigenen Insta-Account. Über 200.000 Leute folgen dann Neil the Seal. Und er warnt da auch vor sich selber. Also er spricht auch so über sich und sagt, ja, ich weiß, ich bin cool und süß, aber bitte 20 Meter Abstand. Neil

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1: Das ist meine Schlagerschwester, mein alter Ego, der Teil meines Herzens, der Schlager liebt und lebt. Jella Juwel performt jede Woche, versteckt in ihrem Schlagersong eine Planet-Metropole und du gewinnst. Heute hat sie Darmstadt besungen. Das hat sie sehr gut gemacht. Ganz viele haben es gecheckt, unter anderem auch Tina aus Schlitz. Meine Liebe, sollte denn auch Jella Juwel mal Schlitz besingen? Wenn ja, was gibt's denn da Besonderes?
2: Na, da gibt's die größte Kerze der Welt.
1: Wo steht die größte Kerze der Welt?
2: Nein, tatsächlich, die gibt es im Guinness-Buch der Rekorde. Das ist die größte Kerze der Welt. Das ist ein Hinterturm und der wird zu Weihnachten in eine Kerze verwandelt.
1: Ich liebe alles daran. Also, liebe Tina, ihr schicken wir eine Planet Back zu und den exklusiven, nur hier zu gewinnenden Jella Juwel Lolli-Ring.
2: Ja, cool.
1: Liebe Grüße nach Schlitz.
2: Super, vielen herzlichen
1: Ciao.
2: Dank. Tschüss.
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0: beispielsweise Topmann Haaland. Haaland. Das ist der mit den langen blonden Haaren, wunderbar. Und er beendet irgendwie auch eine Megakarriere. Also welcher Superstar jetzt Schluss macht und was sonst noch los ist, wir hören das bei Sabrina in den Planet News.
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7: Ich bin Sabrina. Ab heute wird einer der größten Lebensmittelskandale Deutschlands vor Gericht verhandelt. Der Wilke-Wurst-Skandal. 11 Todesfälle und zahlreiche Erkrankte werden mit verunreinigter Wurst des Herstellers aus Twistetal in Nordhessen in Verbindung gebracht. Den Verantwortlichen wird unter anderem fahrlässige Tötung vorgeworfen. Deutlich höhere Ausgaben und deutlich höhere Schulden. Massiv mehr Geld für die Bundeswehr. Finanzminister Klingbeil hat einen Haushalt für 2027 aufgestellt und den will das Kabinett heute beschließen. Weniger Geld ist darin vorgesehen für die Rente und die gesetzliche Krankenversicherung. In die A7 bei Fulda werden ab heute insgesamt 70 Löcher gebohrt, als Vorbereitung für Bauarbeiten in den nächsten Jahren. Die Arbeiten laufen immer nachts auf dem Standstreifen und die 5 Meter tiefen Löcher werden auch direkt wieder zugemacht. Deshalb sollte es keine größeren Staus geben. Das war eine aufregende Fußball-WM-Nacht. Co-Gastgeber Mexiko ist ausgeschieden. In einem hart umkämpften Achtelfinale setzte sich England mit 3:2 durch. Zuvor sorgte Norwegen für eine Sensation und schaltete Brasilien aus mit 2:1. Beide Treffer erzielte Erling Haaland. Brasiliens Superstar Neymar verkündete nach der Niederlage seinen Rücktritt aus der Nationalmannschaft. Dein Planet-Wetter. Nach den vielen richtigen Sommersonnentagen ist es heute und morgen etwas bewölkter und windiger. Trotzdem sind es bis zu 31 Grad im Süden.
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9: Die A7 Kassel-Fulda zwischen Melsungen und Homberg-Efze, 3 Kilometer Stau.
8: Blitzer.
9: Am Ortseingang von Altenstadt, wenn du aus Nidderau kommst, bei der Tankstelle und auf der B456, Weilburg-Using, kurz vor der Abfahrt Dietenhausen, aus dem Gebüsch, da sind 100.
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9: Justin Timberlake bringt Sexy back gleich. Und warum ich ein Gesetz erlassen möchte, das FaceTime-Anrufe verbietet, gleich in Hier lass mich.

0: Das ist Justin Timberlake an diesem Montagmorgen, kurz nach 9:30. Hi, ich bin Jella. Und Justin bringt sexy back. Es gibt viele Sachen, die sexy sind, aber eine Sache, die ist sowas von unsexy. Und wenn ich hier Bürgermeisterin von Deutschland wäre, ich würde es absolut verbieten.
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0: Öffentliche FaceTime-Anrufe. Guck mal, was soll der Scheiß? Ich habe das wirklich, es fällt mir vermehrt auf. Ja, ich bin eine alte Frau, die das anklagt und anprangert. Ich war letztens in der Drogerie, neben mir eine Person am Telefon, Handy vorm Gesicht. Ich sehe auf dem Display eine andere Person. Warum FaceTimet man bei Rossmann, bei DM, bei Müller, wurscht egal. Warum macht man das? Also die Person hat jetzt auch nicht irgendwas gezeigt. Hier ist das Schuppenshampoo. Brauchst du dieses Intimgel? Sondern einfach so just for fun. Warum? Ich will niemanden sehen, wenn ich telefoniere, Ohr an Ohr. Das ist Telefonieren. Das andere heißt Treffen. Da kann man sich treffen in echt und den anderen angucken, während man redet. Und ich sehe das auch im Supermarkt. Ganz viele Leute telefonieren mit FaceTime und manchmal sieht man nur so ein halbes Ohr auf diesem Display, weil ich glotze natürlich da drauf. Ich will wissen, was ist jetzt so wichtig, dass man das visuell machen muss. Also mich stört das. Ich habe das jetzt mal beschlossen für mich. Möchte, dass das nicht mehr gemacht wird. Wenn das gemacht wird, kannst du mir mal sagen, warum? Machst du sowas auch?
1: Und was denkst du? 0172 978 3000.

Es ist Montagmorgen. Hi, ich bin Jella, du bist bei Planet und ich finde, das ist eine der schlimmsten Eigenschaften, die ein Mensch haben kann. Wirklich. Oh, Geiz. Wenn jemand so komisch geizig ist. Oh, ich finde das so, so schlimm. Wirklich, man sagt ja dann immer so aus Spaß, ja, kannst du mir noch den Euro PayPalen? Kannst du mir noch die 1,50 überweisen? Das scheint jetzt wirklich so passiert zu sein. Und ich hoffe, dass das ein Scherz ist. Und zwar gab es einen Kindergeburtstag und der Vater vom Geburtstagskind muss anschließend im Elternchat gebeten haben, dass man ihm 1,83 Euro überweisen soll, weil die Ausgaben waren jetzt etwas zu hoch. Möchte ich fragen, waren da 7000 Kinder eingeladen, dass man 1,83 beansprucht? Ganz viele fanden das natürlich blöd. Er hat dann gesagt, ja, ist ihm egal, will er 1,83 haben. Wäre mir das passiert, also wäre ich eine Mutter in diesem Chat gewesen, ich hätte das gelesen, ich hätte öffentlich geschrieben, hey, keine Sorge, braucht niemand machen, ich übernehme das. Und dann hätte ich dem 100 Euro überwiesen, so ganz übertrieben. Einfach so, um diese Lächerlichkeit darzustellen. Ich hoffe, das ist wirklich ein Scherz, 1,83.

0: verstehe ich immer meinen Namen. Yellow singt er aber nicht. Yella. Hier wünschte ich mir, ich würde mich in irgendeiner Form wiederfinden. I'm a billionaire. Das Billionaire von Bruno Mars und Travie McCoy, das checken wir gleich nach den News.
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5: Ich bin Sabrina. Badegäste fallen betrunken ins Wasser, drängeln an der Kasse oder beschimpfen den Bademeister. Viele hessische Freibäder beklagen gerade stark zunehmende Respektlosigkeit. In Griesheim beispielsweise blieb das Bad zuletzt tagelang zu, nach einem Angriff auf Mitarbeiter. In Stadtallendorf trieb ein Gast hackedicht kopfüber im Wasser. Jetzt herrscht hier striktes Alkoholverbot. In anderen Bädern gibt es mehr Security oder auch Hausverbote für Gäste. Einen Tag vor dem NATO-Gipfel hat Russland eine schwere Angriffswelle auf ukrainische Städte gestartet. Behörden und Medien sprechen von zahlreichen Einschlägen in Gebäuden, unter anderem in der Hauptstadt Kiew. Mindestens 7 Menschen seien getötet worden. Vor einer solchen Attacke hatte der ukrainische Präsident Selenskyj bereits gewarnt. Erling Haaland schreibt WM-Geschichte. Seine Norweger haben im Achtelfinale Brasilien rausgekickt. Haaland traf bei dem 2:1-Sieg doppelt. Norwegen steht damit zum ersten Mal in einem WM-Viertelfinale. Dort geht's dann gegen die Engländer, die heute früh mit 3:2 das Achtelfinale gegen Co-Gastgeber Mexiko gewonnen haben. Keine Rotsperre bei der Fußball-WM dank Trump. Laut Medienberichten soll er FIFA-Präsident Infantino angerufen und dafür gesorgt haben, dass US-Nationalspieler Balogun im Achtelfinale gegen Belgien spielen kann. Balogun hatte eigentlich eine rote Karte bekommen. Dein Planet-Wetter. Heute ist es zwar warm mit bis zu 31 Grad im Süden, aber auch ein wenig bewölkt. Durch ein bisschen Wind dazu kann es sich zwischendurch auch etwas kühler anfühlen.
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0: A3 Frankfurt-Würzburg zwischen Seligenstadt und Stockstadt 2 Kilometer Stau und die A7 Kassel-Fulda zwischen Melsungen und Homberg-Efze 3 Kilometer Stau.
6: Blitzer.
0: Am Ortseingang von Altenstadt, wenn du aus Nidderau kommst, in Höhe der Tankstelle und in der Ortsdurchfahrt von Bensheim, Darmstädter Straße, beide Richtungen, das ist bei der Bushaltestelle.

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0: bin jetzt im wahrsten Sinne des Wortes in Leander reingeschlüpft. Und zwar in den Ticket-Dealer-Mantel. Er ist mir natürlich viel zu groß, aber dieser Mantel muss natürlich so groß sein, weil da sind die geilsten Tickets für die geilsten Events 2026 drin. Zu meiner Rechten Itzy, K-Pop-Girl-Band. Man hat, was haben wir noch? Tané, Comedian, Khalid, Charlie Puth, Fastboy. Links haben wir Nemo, vorbei an The Weeknd, runter zu Nico Santos. Kannst du alles abknibbeln, wenn du den originalen Ticketdealer natürlich triffst. Das ist Leander aus dem Planet Team. Er schlüpft in diesen Mantel, positioniert sich irgendwo in einer Planet-Metropole und dann hast du 45 Sekunden Zeit, das hier alles aufzuknibbeln. Ne? Die sind so festgeknotet, die Tickets. Und ich weiß schon, wo Leander heute ist. Und zwar ist er in Frankfurt, 15:30 Alte Oper. Warte, jetzt muss ich so verschwinden. Psst. Wie bei der Sesamstraße.
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0: Achtung, auf der A60 Mainz Richtung Bingen zwischen Ingelheim West und Bingen Ost liegen Spanngurte auf der rechten Spur, also hier bitte besonders vorsichtig fahren. Achtung, auf der B49 Gießen Richtung Limburg zwischen Runkel und Dietkirchen liegen mehrere Müllsäcke auf der Straße, also auch hier bitte aufpassen. Dann haben wir noch die A3 Frankfurt Richtung Würzburg zwischen Seligenstadt und Stockstadt, 9 Kilometer Stau, und die A5 Heidelberg Richtung Darmstadt zwischen Zwingenberg und Seeheim-Jugenheim, 3 Kilometer Stop and Go, und zu guter Letzt die A7 Kassel Richtung Fulda zwischen Guxhagen und Homberg-Efze, 6 Kilometer Stau.
1: Blitzer
0: haben wir auf der B3 am Ortseingang von Jesberg in Richtung Kassel und am Ortseingang von Altenstadt aus Niederau kommend in Höhe einer Tankstelle. Yeah.

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0: Ich kann wirklich in meinen Körper oder in meiner Kehle hineinfallen.
1: Ja, ja, was die Hitze so mit uns macht. Deshalb mein Tipp, alles verbarrikadieren, alles dunkel machen und neue Serie gucken. Habe ich was für dich.
2: Dass Percy hier ist schlecht für mich. Ich kann nicht einschätzen, wie es ist, sie wiederzusehen.
3: Sam?
2: Du bist zu Hause.
1: Geht um die Liebesbeziehung zwischen Percy und Sam und was halt so alles dazu gehört.
3: Ich bin jahrelang immer nur davor weggelaufen.
4: Wenn dir wirklich was an seinem Wohlbefinden liegt, fährst du besser nach Seattle.
3: Liebe zu finden ist nicht leicht. Wenn man das Glück hatte, diese eine Person zu finden, lass sie nie wieder los.
1: Zweite Staffel auch schon bestätigt und die erste kannst du dir jetzt angucken. Every Year After, neu bei Amazon Prime. Wenn ich Klavier spiele und singe, klingt das leider so.
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1: Gänsehaut, aber der schlechten Art. Er hier macht das überhaupt beruflich.
6: Toilette ist undicht, ich gebe ihn 100 extra.
7: Was sagt sie?
8: Sie will, dass wir die Toilette reparieren.
9: Wir sind Klavierstimmer, wir reparieren Klaviere.
6: 200.
9: Höre ich 500?
1: Ein junger Klavierstimmer, der aber ganz schnell in verschiedene Einbrüche verwickelt wird.
6: Der ausstehende Betrag beläuft sich auf $36.000.
10: Woher willst du so viel Geld nehmen?
11: Ich krieg das hin.
12: Öffne den Safe, öffne den Safe.
1: Extrem spannend, The Piano Tuner, jetzt neu im Kino.
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7: Achtung, auf der A66 Frankfurt-Wiesbaden zwischen Frankfurt-Mikwelallee und Frankfurt-Ludwig-Landmannstraße liegen Fahrzeugteile auf der rechten Spur, also hier bitte besonders vorsichtig fahren. A3 Frankfurt-Würzburg zwischen Seligenstadt und Stockstadt 7 Kilometer Stau und die A7 Kassel-Fulda zwischen Guxhagen und Homburg-Efze haben wir 6 Kilometer Stau und zu guter Letzt die A66 Frankfurt Richtung Wiesbaden zwischen Wiesbaden-Nordenstadt und Wiesbaden-Erbenheim 2 Kilometer Stau.
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7: Die haben wir aber noch und zwar in Kissel auf der Mönchenberger Straße in Höhe einer Bäckerei wird aus einem silbernen Van rausgeblitzt und da darfst du 30 fahren und in Dietzenbach auf der Waldstraße und da sind 30 erlaubt. Hast du noch was gesehen? Ein Stau oder ein Blitzer? Dann schick mir gerne WhatsApp hier direkt in den Planet Tower an die 0172 978 3000.

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0: Check. Menschliche Dummheit schlägt die künstliche Intelligenz. Willkommen im Leben des maskulinen Mannes Alex Petrovic. Boah, war das peinlich. Alex reagiert die Tage bei Insta auf die aktuelle Folge Prominent getrennt und postet dazu ein Statement. Dumm nur, dass er sich das vorher nicht nochmal durchgelesen hat. Er hat nämlich mit Hilfe von ChatGPT, also mit der KI, geschrieben.
1: Und was steht im Text?
0: Hier ist eine Version, die Verantwortung übernimmt, ohne schwach zu wirken. Oh, das hätte der rauslöschen müssen. Über dem normalen Statement steht nämlich noch die Anweisung der KI. Oh, peinlich, den Post gibt's mittlerweile nicht mehr. Und Alex Petrovic tut so, als wäre das ganz normal und schreibt an alle Experten: Respekt, dass ihr kein ChatGPT nutzt. Tun wir alle, Alex, aber wir löschen es dann halt vorher raus. Und es gibt was Neues.
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2: Achtung, auf der B3, Landkreis Marburg-Biedenkopf. Zwischen Marburg-Bahnhofstraße und Marburg-Mitte ist eine Person auf der Straße, also hier bitte besonders vorsichtig fahren. A7 Kassel-Fulda, zwischen Melsungen und Malsfeld, 2 Kilometer Stau. Und die A7 Fulda Richtung Würzburg, zwischen dem Rasthof Utrichshausen und Bad Brückenau-Volkers haben wir 4 Kilometer Stau.
3: Blitzer.
2: Haben wir auf der B7 Helsa Richtung Kassel in Höhe von Kaufungen und da darfst du 100 fahren. Und in der Ortsdurchfahrt von Alheim-Heinebach auf der Nürnberger Straße wird geblitzt. Und zwar direkt in der Höhe vom Edeka. Hast du noch was gesehen? Einen Stau oder einen Blitzer? Dann schick mir gerne WhatsApp an die 0172 978 3000.

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0: Und wir starten rein in diese neue Woche mit einem neuen Deal. Ich freue mich sehr. Heute ist natürlich der Ticket Dealer wieder unterwegs. Noch steht er aber gerade bei mir, Leander.
2: So sieht's aus.
0: Was geht ab? Wie geht es deinem Mantel? Das frage ich mich schon die ganze Zeit.
2: Oh, dem Mantel geht's gut. Da wurden natürlich schon die ein oder anderen Tickets abgeknotet. Aber ich will ja nicht so sein und ich habe ihn wieder komplett aufgefüllt.
0: Geil.
2: Alle Tickets da.
0: Dankeschön. Ey, das wollte ich dich auch mal fragen, ja, jetzt wo ich dich hier habe. Mhm. Wenn du selbst mitknoten dürftest, an welche, ja, Tickets würdest du zuerst gehen?
2: Boah, also ich glaube auf jeden Fall The Weeknd als erstes. Soll, ja, eine super krasse Show sein im, ja, Deutsche Bank Park. Und, du weißt, Comedy, Özcan Kosa, ah, da würde ich einfach nochmal hingehen. Ich war ja schon da, aber es war so geil, ich würde nochmal hingehen.
0: Das habe ich mir irgendwie schon gedacht. Okay, komm, dann das Wichtigste haben wir noch nicht gemacht. Mhm. Hau raus. Wo bist du jetzt heute?
2: Wo ich bin, da fällt mir ein Sound zu ein. Platz.
0: Was?
2: Okay, es tut mir leid.
0: Ja.
2: Ich bin am Opernplatz in Frankfurt. Also nochmal wegen der Verwirrung. Opernplatz in Frankfurt. Heute um 15.30 Uhr.
0: Ah, das fand ich sehr, sehr gut. 15.30 Uhr. Okay, dann machst du dich jetzt auf den Weg.
2: So gut wie ja. Noch ein kleines Käffchen und dann
0: Käffchen,
2: geht's los.
0: Käffchen, darauf habe ich gewartet. Und dann geht's auch. Also 15.30 Uhr am Opernplatz in Frankfurt. Oder wie Leander sagen würde. Naja.
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0: James Hyde hatte gestern einen sehr geilen Tag, finde ich. Der hat erst zu Hause chillig ein bisschen neue Musik produziert und dann seiner Mannschaft beim Sieg bei der WM zugeguckt. Der ist nämlich England-Fan, hat in seiner Insta-Story gepostet. England hat sich ja gestern zu einem 3-2-Sieg gegen Mexiko fast schon gezittert, aber sind eine Runde weiter. Anders als Deutschland. James Hyde mit Waterfalls gibt's hier gleich für dich.
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5: Es ist gleich 10 vor 2 und zwei Meldungen für dich. Einmal die A3 Köln-Frankfurt zwischen Montabaur und Dietz, da gerade 4 Kilometer Stau. Und dann noch die A7 Fulda-Würzburg zwischen dem Rasthof Friedrichshausen und bei Brückenau-Volkast gerade 5 Kilometer Stau.
4: Blitzer.
5: In der Ortsdurchfahrt von Fürth-Fahrenbach, wenn du da in Richtung Fürth unterwegs bist, wirst du geblitzt. Und noch ein Blitzer bei dir in Lich auf der Hungener Straße, da darfst du 30 fahren.
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5: Leander hatte panische Angst vor Wespen, hat er jetzt aber nicht mehr. Wie er das gemacht hat, seine Tipps quasi, hast du gleich im Leander Setup da.

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1: Ich habe keine Angst mehr vor Wespen, weil ich habe verstanden, was eine Wespe ist. Eine Wespe ist einfach nur eine Fliege. Eine Fliege, die irgendwann beschlossen hat, so jetzt nicht mehr. Eine Fliege landet auf deinem Essen, du wedelst sie weg. Eine Wespe landet auf deinem Essen und du verlässt den Tisch. Dabei ist es dieselbe Kreatur, selbe Größe, selber Hunger, selber Plan, dein Kuchen. Der einzige Unterschied, die Wespe ist eine bewaffnete Fliege. Ja, die hat eine Knarre dabei, die hat einen Stachel dabei. Einfach eine Fliege mit einer Pistole, quasi eine amerikanische Fliege. Ich denke mir, ganz ehrlich, die lasse ich natürlich in Ruhe.
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0: Brillau mit Badernau und in einer knappen Stunde, da ist es endlich wieder soweit. Der Ticketdealer ist heute wieder unterwegs und heute ist er in Frankfurt vor der Alten Oper. 15.30 Uhr wird gedealt, also wenn alles klappt, Tank leer, Vollsperrung, Unfall. Leander ist ja Ticketdealer, heißt Leander fährt auch, da weißt du nie. Und deshalb fragen wir gleich mal nach, wieso aktueller Stand bei dem Ticketdealer ist. Machen wir so in 10 Minuten.
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0: Macklemore mit Glorious für dich. Es ist 2:30.
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2: Und los! So, es geht direkt zu James Arthur und das geht schnell. James Arthur ist dabei und es geht zu The Weeknd. Deutsche Bank Park, perfekt. Wow, mit was für einem Feingefühl. Es ist The Weeknd und James Arthur geworden.
3: Ich hab so einen Puls.
2: Okay, sie zittert richtig. Das ist Wahnsinn.
3: Mega, richtig toll. Ich freue mich riesig. Vielen Dank.
0: Ja, so klang das letzte Woche bei Antonia aus Marburg und so klingt das auch in einer knappen Stunde wieder. Vielleicht ja schon bei dir vor der Alten Oper in Frankfurt. Ticketdealer Leander ist gerade auf dem Weg dahin und den rufen wir jetzt mal hier live an. Mal gucken, ob er auch direkt rangeht.
4: Hey, hier ist der Ticketdealer. Was brauchst du?
0: Ticketdealer, ich brauche die heiße Ware. Du verstehst.
4: Ich verstehe.
0: Ey, Leander, ich muss dich kurz bei deinen Fahrkünsten fragen. Die Frage muss leider erlaubt sein. Seid ihr denn schon gut angekommen?
4: Ja. Wir sind noch nicht gut angekommen, aber die Zeichen stehen gut, dass wir es schaffen. Wir sind ja noch ein bisschen von der Alten Oper entfernt, aber... Ich glaube, wir kommen heile an.
0: Ja, okay, weil der andere ist jetzt vielleicht nicht so der beste Autofahrer. Das sagst du selbst, das sag nicht ich. Dafür kannst du aber besonders gut dealen. Ist für den Deal dann gleich schon alles ready?
4: Für den Deal ist auch schon gleich alles ready. Wir haben geguckt, das ist keine Polizei in der Nähe. Die Tickets sind reichlich befüllt. Und ich bin auf jeden Fall ready.
0: Geil, dann hau nochmal raus. Wo und wann jetzt heute ist der Deal?
4: Also, ich bin um 15.30 Uhr an der Alten Oper in Frankfurt und da, ja, warte ich auf dich und wer mich als erstes abplatzt, der darf 45 Sekunden lang knoten, was das Zeug hält.
0: So, okay, dann bitte jetzt hier den letzten Meter wieder nochmal konzentrieren, ne? Augen auf die Straße.
4: Mhm. Ich versuch.
0: Alles klar, bis gleich, komm gut an. Ciao, ciao.
4: Ciao, bis gleich.
0: Okay, du hast ihn gehört. Er ist gleich da und du kannst dich jetzt auch schon mal auf den Weg machen zur Alten Oper in Frankfurt. Da wird gedealt. 15.30 Uhr.
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0: gibt ja Menschen, die stehen an ihrem Geburtstag gerne im Mittelpunkt. Ich mag das zum Beispiel aber gar nicht so. Muss ja keiner wissen, wann ich Geburtstag habe. Dann werde ich auch nicht älter. Sabrina Carpenter aber hatte am 11. Mai Geburtstag und das hat sie bei Insta, finde ich, ziemlich cool gelöst. So, sie hat geschrieben, du weißt, dass du Geburtstag hast, sobald dir die Ersten zum Geburtstag gratulieren. Das war's. Also einmal hat sie recht und zweitens schön verpackt so von wegen, hey Leute, könnt ihr mir mal auch gratulieren gefälligst? Also nochmal dann, weil ich es nicht gemacht habe, alles Gute nachträglich. Ist ja erst 2 Monate her und sie hört ihr gleich Haustour, aktueller Song nach News.
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5: Ich bin Simone. Aufregung beim Prozessstart rund um den Wilke-Wurst-Skandal. Vor dem Kasseler Landgericht wird seit heute dem ehemaligen Geschäftsführer, seiner Vertreterin und dem Produktionsleiter der Prozess gemacht. 2 von ihnen wollten offenbar ein Geständnis ablegen gegen eine Bewährungsstrafe. Dazu kam es dann aber doch nicht. Weil die von ihnen produzierte Wurst verunreinigt gewesen sein soll, sollen 11 Menschen gestorben und zahlreiche erkrankt sein. Schüsse am Morgen in Baden-Württemberg. Zeugen hatten in Offenburg die Polizei alarmiert. Die fand einen toten Mann in der Hofeinfahrt eines Wohnhauses, genau wie eine schwer verletzte Frau. Sie starb später in der Klinik. Die Polizei geht aktuell davon aus, dass nur die beiden an der Tat beteiligt waren. Die App Hessenbahn wird Ende des Jahres abgeschaltet. Ab Anfang 2027 gibt es Gefahrenwarnungen in Hessen, dann nur noch über die Bundes-App Nina. Die kann laut Hessens Innenminister inzwischen alles, was auch die eigene Hessen-App kann. Und durch die Umstellung spare das Land jedes Jahr rund 60.000 Euro. Asiatische Billigshops wie Temu und Shein boomen in Deutschland. Vor allem bei Mode bestellt inzwischen mehr als jeder 6. bei den Anbietern aus Fernost. Daran werden wohl auch die seit diesem Monat geltenden 9 Zölle nichts ändern, sagt der Bundesverband E-Commerce und Versandhandel.
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5: Dein Planet-Wetter. Heute Nachmittag ist es oft bewölkt. Vor allem im Norden kann auch etwas Regen runterkommen. Die Temperaturen liegen bei maximal 27 Grad im Norden. Im Süden wird es etwas wärmer mit bis zu 31 Grad. Morgen ändert sich am Wetter kaum etwas.
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0: Es ist gleich 3:07 und Achtung bei dir auf der A661 Oberursel Richtung Egelsbach. Zwischen Frankfurt-Ost und Offenbach-Kaiserlei, da liegen Spanngurte auf der Fahrbahn. Da bitte vorsichtig. Dann die A7, einmal Kassel-Fulda. Zwischen Melsungen und Malsfeld steht ein kaputtes Auto auf der rechten Spur. Auch da bitte aufpassen. Und nochmal die A7 Fulda-Würzburg. Zwischen dem Rasthof Friedrichshausen und Bad Brückenau-Wildflecken gerade 7 Kilometer Stau.
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0: Steht einer bei dir zwischen Niedermittlau und Gründerrotenbergen in Höhe der A66. Da ist 50 erlaubt. Und dann noch in Battenberg am Bahnhof in Höhe eines Getränkegroßhandels.
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0: Wir müssen gleich mal über die Hochzeit von Taylor Swift und Travis Kelce reden, weil das kann nicht sein. Das kann wirklich nicht sein, was die zwei da gemacht haben. Das regt mich fast schon auf. Checken wir. Gleich ein paar Minuten.

0: James Young mit Infinity für dich. Es ist 3:05 an diesem Montag.
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0: Ach, die größte Hochzeit des Jahres. Zwei Megastars vereinen sich. Nee, warte, das klingt falsch. Du weißt, was ich meine. Die Mega-Hochzeit von Taylor Swift und Travis Kelce war ja jetzt am Wochenende in New York im Madison Square Garden. Also sehr wahrscheinlich, weil irgendwie nervt mich das ein bisschen, bin ich mal ehrlich. Seit Monaten gibt es kein anderes Thema mehr als diese Mega-Hochzeit. Und dann gibt es einfach danach keine Infos. Nix, keine Bilder. Die Gäste hatten ja irgendwie alle Handyverbot so, aber also ich verstehe das, die wollen das privat halten, das ist ja auch ihr Recht. Es ist ja irgendwo löblich, dass du sagst, nö, weißt du, das ist unser privates Leben, das möchten wir nicht irgendwie auf Instagram vorteilen. Aber nicht mal ein Foto oder nur irgendwie, auch muss ja nicht mal von ihnen, also von den Händen so mit angesteckten Ring irgendwas. Nee. Finde ich irgendwie doof für alle Fans. Die warten auch da auch alle drauf. So ein kleines Zeichen, weil ein paar Facts gibt's ja trotzdem zu dieser Mega-Hochzeit. Checkst du jetzt alles in der Planet-App. Die meisten Tränen zum Beispiel sind bei ihm geflossen. Dann, finde ich auch sehr geil, wurde die Trauung einfach mal geleitet von Hollywood-Star Adam Sandler. Wie geil. Also war safe auch witzig, war es wahrscheinlich aber nicht so witzig, dafür aber romantisch, aber vor allem auch sehr, sehr lang war das Eheversprechen. 20 Minuten ging das. Nee, Leute, sorry, also das ist zu lang. Du kannst nicht 20 Minuten so ein Eheversprechen machen. In 20 Minuten hätten sich andere Pärchen wahrscheinlich schon wieder geschieden.

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1: Also ich sag mal, wie es ist. Bis eben war ich tiefenentspannt. Jetzt merke ich schon so, wie ich langsam ein bisschen nervöser werde. Sorry. Ich komme zwar aus Offenbach, aber ich deal jetzt auch nicht jeden Tag. Gleich machen wir das aber wieder. Der Ticket Dealer steht gleich vor der alten Oper in Frankfurt. Checkt schon mal die Planet Radio Insta Story, habe ich gerade gesehen. Eventuell kleiner Hinweis, wo er dann stehen könnte. Ja, und du musst ihn so schnell wie möglich suchen und dann High Five geben und dann zockst du mit ihm 45 Sekunden lang um die geilsten Planet Radio Events. Und ob das alles geklappt hat, ob er gut angekommen ist und, das fragen wir ihn gleich selbst in knapp 10 Minuten.
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0: Ice-T ist mit Electrified und jetzt ist es endlich soweit.
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0: Ja, vergiss mal den Hauptbahnhof in Frankfurt. Deal Hotspot Nummer 1 in Frankfurt ist ab jetzt die alte Oper. Ja, da steht gerade unser Planet Radio Ticket Dealer. Leander, was geht da gerade bei dir vor der alten Oper ab?
2: Also, es ist absolut Wahnsinn. Es stehen gerade bestimmt 50, 60 Leute um uns. Wir haben eine kleine Traube an Menschen angesammelt. Ja. Und eine Person war die schnellste. Das ist die Liebe, du wirst es kaum glauben, Shakira steht vor mir. Shakira, wie geht's dir?
3: Ich bin aufgeregt, nervös, aber ich freue mich.
2: Du hast gerade schon gesagt, dein Name schreibt mir nicht wie die Sängerin, sondern mit...
3: Mit CH, genau.
2: Genau, um das mal kurz klarzustellen hier.
0: Okay, geil. Ey, komm, dann machen wir es gar nicht länger spannend. Ich bin hier ready im Studio. Wenn ihr ready seid, dann Leander, hau ruhig du mal den Countdown raus.
2: Alles klar, dann hau ich den Countdown raus. Es geht los. Shakira, du bist ready in 3, 2, 1 und es geht direkt zu Nemo. So, da wird fleißig geknotet. Das passiert hier gerade für alle, die es nicht sehen können. Direkt unter meiner Achsel. Nemo ist dabei. Das heißt, zwei Tickets für Nemo sind schon dabei. Und es geht zu Jay-Z. Der Knoten ist ein bisschen schwieriger, aber Shakira ist fort. Okay, zwei Tickets. Oh mein Gott. Und dann geht es. Es sollen mehr Nemo-Tickets werden. Ich sehe es nicht ganz. Es sollen mehr Nemo-Tickets werden. Das werden dann schon 4. Noch 30, noch 20 Sekunden demnach.
3: Jay-Z?
2: Jay-Z weiß ich gar nicht so. Kurz wurde Itzy angefasst. Ah, ne, das ist schlecht. Ich hätte noch an den Knoten an The Weeknd. Noch 15 Sekunden. Reicht das für The Weeknd? Ich bin mir nicht sicher. Der Knoten sieht ein bisschen schwieriger aus, aber nein, der sieht gut aus. The Weeknd ist auch dabei. Oh mein Gott, okay, hier wird krass abgesäumt. Shakira, was ist denn hier los? 5, 4, 3, 2, 1 und zu Ende. Feierabend.
0: Ja.
2: Oh mein Gott, das ist krass. Okay. Da hast du mal richtig abgestartet. Okay, die Leute um uns herum applaudieren gerade. Ich weiß nicht, ob du es hörst.
3: Ja.
2: Patrick, Shakira, was hast du alles bekommen?
3: Also ich habe zweimal Nemo-Tickets bekommen.
2: Ja.
3: Ja. Dann einmal Jay-Z und einmal The Weeknd.
2: Das ist ja mal eine krasse Ausbeute, Alter. Da bin ich richtig neidisch. Patrick, was sagst du dazu?
0: Ja, also sorry, ich habe ganz schwitzige Hände jetzt nur vom Zuhören. Ich hätte so wahrscheinlich null Knoten lösen können. Aber gut, bei dem Namen habe ich irgendwie auch nichts anderes erwartet.
2: Das stimmt, da waren die Erwartungen hoch.
0: Hey, ist das schön. Ja, dann sag mal Shakira bitte schön Gruß. Sie hat das richtig, richtig gut gemacht.
2: Perfekt. Shakira, liebe Grüße aus dem Studio von Patrick. Und genau, dann gehen wir zurück. Zu dir, Patrick.
0: Dankeschön. So, guck mal, das war da gerade los. Vor der alten Oper in Frankfurt ging einiges ab. Also Shakira hat es geschafft. Bei dem Namen, wie gesagt, dachte ich, dass sie da sich doch alle Tickets klärt. Wenn ich richtig gezählt habe, 10 Stück für sie. Richtig, richtig geil. Und du kannst das auch. Und zwar beim nächsten Deal. Wann unser Ticket-Dealer wieder unterwegs ist, das sage ich dir. Und zwar heute hier noch im Laufe der Show.
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0: Also wenn ich von mir einen alten USB-Stick aus dem Jahr 2016 finden würde, wäre da nicht so viel drauf. Vielleicht ein paar Sachen aus der Uni, bestimmt ein paar Fotos von mir mit noch einer sehr peinlichen Frise. Bei Robin Schulz sieht das aber anders aus. Hat er nämlich bei Insta gepostet. Er hat einen alten USB-Stick von 2016 gefunden. Und da war unter anderem auch der Track hier drauf, Shadow Lives. Bin mal gespannt, wenn er dann in 10 Jahren einen Stick aus dem jetzigen Jahr findet, dann ist der Song hier drauf. Robin Schulz mit Embers, gleich nach News.
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4: Ich bin Simone. Doch keine Rotsperre gegen US-Torjäger Balogun, offenbar nach einem Anruf von US-Präsident Trump. Gegen diese Entscheidung der FIFA wehrt sich jetzt der belgische Fußballverband. Der Grund: Balogun wäre in der kommenden Nacht im WM-Achtelfinale zwischen Belgien und den USA damit doch spielberechtigt. Die Belgier wollen das verhindern. Gut 200 Milliarden Euro an neuen Schulden, das plant Bundesfinanzminister Klingbeil für kommendes Jahr. Auch weil die Bundeswehr besser ausgestattet werden soll. Das Kabinett hat seinen Haushaltsentwurf abgesegnet. Die Abgeordneten im Bundestag können jetzt noch Änderungen vornehmen. In Hessen gibt es immer weniger Azubis. Das Statistische Landesamt meldet für das vergangene Jahr einen landesweiten Rückgang von 3%. Auf 10 Jahre gesehen ist es insgesamt ein Minus von fast 11%. Besonders hart trifft das die Hotelbranche. Dort starten seitdem nur noch halb so viele eine Ausbildung. Ungewöhnliche Beute im südhessischen Bischofsheim. Unbekannte haben dort 9 junge Brieftauben aus einem Taubenschlag gestohlen, sagt die Polizei. Mögliches Motiv: die Vögel sind mehrere tausend Euro wert. Dein Planet-Wetter, da gibt's heute viele Wolken, vor allem im Norden. Da kann auch ab und zu Regen runterkommen. Die Temperaturen erreichen maximal 27 bis 31 Grad heute und morgen sieht's dann sehr ähnlich aus.
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0: 7:04 haben wir und eine Meldung kommt von der A7 für dich. Fulda Richtung Würzburg zwischen dem Rasthof Utrichshausen und Bad Brückener Wildflecken gerade 8 Kilometer Stau.
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0: Auf der B254, wenn du da in Richtung Homberg-Efze unterwegs bist, in Höhe Wernswig, wirst du geblitzt, darfst du 70 fahren und dann noch einer zwischen Niedermittlau und Gründer-Rotenbergen. Da in Höhe der A66, da ist 50 erlaubt.
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0: Der 4. Juli für die meisten Amis einer der wichtigsten Tage des Jahres. Unabhängigkeitstag. Für Beyoncé-Fans aber mindestens genauso wichtig. Sie hat nämlich spontan einen neuen Song rausgebracht. Und den hören wir gleich.

Jason Derulo. Glad you came. Und die USA feiert sich selbst. 250 Jahre Unabhängigkeit. Taylor Swift, die feiert die Liebe mit ihrer Hochzeit. Und Beyoncé, ja, wollte auch was feiern und hat deshalb einfach einen neuen Song released. Und der Song ist ziemlich special. Am Samstag hat der nicht nur den 60-Tage-Countdown bis zu ihrem 45. Geburtstag gestartet, sondern der ist auch schon älter. Also eigentlich ist es streng genommen kein neuer Track. 2013 hat sie den schon aufgenommen, damals zusammen mit Pharrell Williams. Und so lange lag dieser Song jetzt aber in der Schublade. Oder halt auf dem USB-Stick, auf der Festplatte, keine Ahnung. Aber jetzt war es an der Zeit, diesen Song rauszubringen. Der wird dann nämlich auch auf ihrem nächsten Album mit drauf sein. Das natürlich, klar, an ihrem Geburtstag rauskommt. Und das wird quasi eine Neuauflage ihres alten Albums, B-Day. Das ist auch schon wieder 20 Jahre alt. Also können sehr gespannt sein, wie das dann alles klingen wird, ob es dann da neue Songs drauf geben wird oder die alten nur auf neu gemacht. Wie einer der Songs klingt, das wissen wir jetzt aber schon. Und den hören wir jetzt zusammen. Entdecke neue Musik hier mit Planet. Samstag rausgekommen, der neue Track von Beyoncé, Morning Dew. Jetzt für dich.

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Calvin Harris und Jazzy. 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

0: Das war Calvin Harris zusammen mit Jazzy für dich. Und meine Schwester, die hat panische Angst vor Spinnen. Die hat aber einen Trick. Sie stellt sich immer vor, dass sie so ein Prärohr aufhaben und ihre Ant so eine Rassel. Dann geht das, sagt sie. Leander hat Angst vor Wespen, aber nicht mehr. Was er für einen Trick hat, das hörst du gleich hier in Leanders. Denn da bleibt...
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0: habe keine Angst mehr vor Wespen, weil ich habe verstanden, was eine Wespe ist. Eine Wespe ist einfach nur eine Fliege. Eine Fliege, die irgendwann beschlossen hat, so jetzt nicht mehr. Eine Fliege landet auf deinem Essen, du wedelst sie weg. Eine Wespe landet auf deinem Essen und du verlässt den Tisch. Dabei ist es dieselbe Kreatur, selbe Größe, selber Hunger, selber Plan, dein Kuchen. Der einzige Unterschied, die Wespe ist eine bewaffnete Fliege. Ja, die hat eine Knarre dabei, die hat einen Stachel dabei. Einfach eine Fliege mit einer Pistole, quasi eine amerikanische Fliege. Ich denke mir, ganz ehrlich, die lasse ich natürlich in Ruhe.
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Also weiß nicht, wie es dir geht, aber seit gestern Abend bin ich für Norwegen bei der Fußball-WM. Wir brauchen ja erstmal anderes Land, das wir supporten können. Und nach diesem Spiel gestern, also ich hoffe, die werden Weltmeister. Der Torwart bei denen hält alles und Haaland vorne. Wie gut ist der bitte? Das ist so eine Maschine. Der schießt einfach Brasilien ab. Also Wahnsinn. Und dann dieser geile Jubel immer danach. Das ganze Stadion rudert. Also ich hoffe, die rudern sich zur Weltmeisterschaft. So, dann kommt ja auch ein Trikot. Die können aber nicht nur gut Fußball spielen, sondern die können auch gute Musik machen. Beste Beispiel ist The Bowser. Die drei Jungs aus Norwegen mit Magnetic haben so einen geilen Song rausgebracht.

0: für mich jetzt schon Sommersong des Jahres und den hörst du gleich hier nach News.
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5: Ich bin Simone. Die Straßen auf dem Land sollen schneller saniert werden als bisher. Das hat Hessens Verkehrsminister Mansouri angekündigt. Ein besonderer Schwerpunkt liegt demnach auf der Sanierung von Ortsdurchfahrten. Insgesamt sollen in den kommenden 5 Jahren 450 Kilometer Landesstraßen saniert werden, für zusammen 850 Millionen Euro. Die Straße von Hormuz muss von Minen befreit werden. Zahlen könnte dafür der Iran, findet Außenminister Wadefuhl. Immerhin habe das Regime den Schaden angerechnet. Zum jetzigen Zeitpunkt sei aber nicht geplant, Gebühren zu erheben, sagte Wadefuhl dem Handelsblatt. Aktuell wird geschaut, ob sich die Bundeswehr an der Minenräumung beteiligen könnte. In die A7 bei Fulda werden ab heute insgesamt 70 Löcher gebohrt, als Vorbereitung für Bauarbeiten in den nächsten Jahren. Die Arbeiten laufen immer nachts auf dem Standstreifen und die 5 Meter tiefen Löcher werden auch direkt wieder zugemacht. Deshalb sollte es keine größeren Staus geben. Die App Hessenbahn wird Ende des Jahres abgeschaltet. Ab Anfang 2027 gibt es Gefahrenwarnungen in Hessen, dann nur noch über die Bundes-App Nina. Die kann laut Hessens Innenminister inzwischen alles, was auch die eigene Hessen-App kann. Und durch die Umstellung spare das Land jedes Jahr rund 60.000 Euro. Dein Planet-Wetter. Heute Nachmittag ist es oft bewölkt. Vor allem im Norden kann auch etwas Regen runterkommen. Die Temperaturen liegen bei maximal 27 Grad im Norden. Im Süden wird es etwas wärmer mit bis zu 31 Grad. Morgen ändert sich am Wetter kaum etwas.
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0: Gleich 7:05 und Achtung bei dir auf der A3 Frankfurt-Köln zwischen Bad Camberg und Limburg Süd. Da liegt eine Plastikwanne auf der linken Spur, da bitte vorsichtig. Dann die A3 Frankfurt-Köln zwischen Raunheim und dem Rasthof Medenbach, da sind 7 Kilometer Stau. Die A3 Frankfurt-Würzburg zwischen Obertshausen und Hanau, 3 Kilometer Stop-and-Go. A5 Darmstadt-Frankfurt, Vollsperrung da zwischen Langenbergfelden und Zeppelinheim, dadurch 3 Kilometer Stau. A643 Wiesbaden Richtung Mainz, zwischen dem Schiersteiner Kreuz und Mainz-Gonsenheim, 3 Kilometer Stau. Und das waren jetzt nur die größten Staus. Alle Infos auch für deine Strecke gibt es wie immer in der Planet-App.
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0: Auf der A66 Frankfurt Richtung Wiesbaden, kurz vor der Ausfahrt Erbenheim steht ein Blitzer, da darfst du 100 fahren. Und dann noch ein Blitzer bei dir in Kassel-Waldau auf der Nürnberger Straße. Ein silberner Caddy in beiden Richtungen. Wirst du da geblitzt, da ist 30 erlaubt.
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0: Gerade gesehen, er hat heute Geburtstag.
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0: Ja, 50 Cent wird heute 51, deswegen vielleicht mal Zeit für eine Namensänderung.

6:05 haben wir. Schönen Montagnachmittag, Patrick hier. Und eigentlich hat sie an der Chicago High School klassische Musik studiert. Ich sag mal so, das hörst du jetzt nicht mehr unbedingt raus. Es geht um Raven Lynae. Mit dem Song hier, Love Me Not, letztes Jahr sehr, sehr erfolgreich gewesen. Und das ist nicht selbstverständlich. Sie hat nämlich hart an ihrer Karriere gearbeitet. In der Highschool hat sie schon mit Musik angefangen. Damals hat sie für $300, und sie hat gesagt, $300 waren damals für sie unfassbar viel Kohle, ein Studio-Session gebucht. Und da konnte sie dann einen Song aufnehmen. Und den hat sie, damit das auch alles klappt, damals for free rausgehauen. Am Ende hat sich diese ganze Action gelohnt. Am 7. August kommt jetzt hier mittlerweile drittes Album raus. Ab September ist sie wieder so auf einer kleinen Tour durch die USA. Und neuen Song, den hat sie auch am Start. Sehr schöner R&B-Vibe. So ein bisschen 80er mit drin, aber es geht um aktuelles Thema, und zwar, wie schwierig Dating aktuell ist. Hörst du jetzt neu bei Blended, das ist Raven Lynae mit Saturday Night.

0: Khalid hier für dich bei Planet.
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0: Zum Glück gab es da keinen Polizeieinsatz heute vor der Alten Oper in Frankfurt. Da wurde nämlich gedealt. Und zwar mit Tickets. Der Ticketdealer stand da heute in Frankfurt und bei ihm die Frau mit dem wirklich geilsten Namen Frankfurts.
2: Shakira, da wird fleißig geknotet für alle, die es nicht sehen können. Direkt unter meiner Achsel. Nemo ist dabei und es geht zu Jay-Z. Der Knoten ist ein bisschen schwieriger, aber Shakira ist flott. Okay, zwei Tickets, oh mein Gott. Noch 15 Sekunden, reicht das für The Weeknd? Shakira, was ist denn hier los? Der Knoten sieht ein bisschen schwieriger aus, aber nein, es sieht gut aus. The Weeknd ist auch dabei, oh mein Gott.
3: Zweimal Nemo-Tickets, dann einmal Jay-Z und einmal The Weeknd.
2: Das ist krass, da hast du mal richtig abgestartet. Okay, die Leute um uns herum applaudieren gerade.
3: Dankeschön.
0: Also richtig fette Ausbeute, habe ich sehr gefreut für Shakira. Kannst gerne mal in die Planet Radio Insta-Story da ein bisschen mal abchecken, was da so los war. So, und wo unser Ticketdealer als nächstes dann unterwegs ist, das hörst du morgen früh bei Jella. Wecker stellen, 7.30 Uhr.
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0: größte Hochzeit des Jahres. Zwei Megastars vereinen sich. Nee, warte mal, geht irgendwie falsch. Egal. Es geht um die Mega-Hochzeit von Taylor Swift und Travis Kelce. War jetzt ja am Wochenende in New York im Madison Square Garden. Also sehr wahrscheinlich. Ist irgendwie ein bisschen komisch, nervt mich auch tatsächlich. So, seit Monaten gibt es kein anderes Thema mehr. Diese Mega-Hochzeit dieses Jahr, bla bla bla. Und dann gibt's da einfach null Infos. Keine Bilder. Die Gäste, die hatten ja vor Ort auch Handyverbot. Also ich verstehe das, die wollen das privat halten. Das ist ja auch deren Recht, ist auch okay. Aber nicht mal ein Foto, so hallo, oder vielleicht nur von den Händen, so mit angestecktem Ring oder sowas. Finde ich irgendwie doof, auch für die Fans. So ein paar Facts gibt's aber trotzdem zu der Hochzeit. Check's mal gerne die Planet-App, da gibt's schon ein paar Übersichten. Die meisten Tränen zum Beispiel sind bei ihm geflossen, finde ich ziemlich witzig. Oder auch geil, die Trauung wurde einfach mal geleitet von Hollywood-Star Adam Sandler. Also das war safe auch witzig vor Ort. Was wahrscheinlich nicht witzig, dafür aber romantisch, aber auch leider viel zu lang war, war das Eheversprechen. 20 Minuten ging das. Sorry, Leute, es geht nicht, das zu lang. Du kannst das nicht 20 Minuten machen. In der Zeit hätten sich andere Pärchen wahrscheinlich schon wieder scheiden lassen.
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0: Also ich kann das irgendwie alles nicht glauben. Dieser Song hier. Pray and See. Das ist der erste Track von Robin Schulz gewesen. Der ist, ich habe mich glaube ich nicht verrechnet, 12 Jahre alt. Was? Wie kann das denn bitte sein? Vor allem Robin Schulz, wie alt ist der? Ich dachte, der wäre 12. Ein kleiner Spaß. Robin Schulz, Rita Ora zusammen mit Tiago mit I'll Be There. Gibt's gleich für dich hier. Der ist noch nicht 12 Jahre alt nach dem News.
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8: Ich bin Simone. Jetzt ist klar, US-Präsident Trump hat die FIFA darum gebeten, die Rotsperre von US-Stürmer Balogun zu überprüfen. Das hat er selbst bestätigt. Die FIFA hat die Rotsperre inzwischen aufgehoben. Heißt, Balogun dürfte im WM-Achtelfinale zwischen den USA und Belgien heute Nacht spielen. Ob dann allerdings im Nachhinein noch rechtliche Konsequenzen folgen würden, ist offen. Aufregung beim Prozessstart rund um den Wilke-Wurst-Skandal. Vor dem Kasseler Landgericht wird seit heute dem ehemaligen Geschäftsführer, seiner Vertreterin und dem Produktionsleiter der Prozess gemacht. Zwei von ihnen wollten offenbar ein Geständnis ablegen gegen eine Bewährungsstrafe. Dazu kam es dann aber doch nicht, weil die von ihnen produzierte Wurst verunreinigt.

0: gewesen sein soll, sollen 11 Menschen gestorben und zahlreiche erkrankt sein. Ungewöhnliche Beute im südhessischen Bischofsheim. Unbekannte haben dort 9 junge Brieftauben aus einem Taubenschlag gestohlen, sagt die Polizei. Mögliches Motiv: die Vögel sind mehrere tausend Euro wert. Rum, Wodka oder Korn. Hochprozentiges soll im neuen Jahr deutlich teurer werden. Die Bundesregierung will die Steuer darauf um 20% erhöhen. Aus gesundheitlichen Gründen, aber auch um die leeren Kassen zu füllen. Erhöht werden soll auch die Steuer auf Sekt und Alkopops, die Biersteuer nicht.
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0: Dein Planet-Wetter bietet heute mal mehr, mal weniger Wolken. Vor allem im Norden kann es auch mal regnen. In der Nacht gehen die Temperaturen runter auf 18 bis 13 Grad. Und morgen geht's wettertechnisch dann weiter wie heute.
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3: Es ist gleich 8:08 und Achtung bei dir auf der A7 Fulda Kassel. Zwischen Fulda Mitte und Fulda Nord, da liegen Reifenteile auf der Fahrbahn, da bitte vorsichtig. Dann die A3 Frankfurt Köln, zwischen Raunheim und dem Rasthof Metenbach, 3 Kilometer Stop and Go. Nochmal A3 Frankfurt Würzburg, zwischen Obertshausen und Hanau, da 3 Kilometer Stop and Go. Die A5 Darmstadt Frankfurt, Vollsperrung, zwischen Langenmerfelden und Zeppelinheim, 5 Kilometer Stau. Die A643 Wiesbaden-Mainz, zwischen dem Schierstander Kreuz und Mainz-Bonsenheim, 3 Kilometer Stau. Das waren jetzt nur die größten Staus. 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
3: Auf der A66 Frankfurt Richtung Wiesbaden, kurz vor der Ausfahrt Erbenheim wirst du geblitzt, darfst du 100 fahren. Und dann auf einer bei dir in Kassel-Waldau auf der Nürnberger Straße, ein silberner Caddy steht da, blitzt in beide Richtungen und da ist nur 30 erlaubt.

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